0: 20 Grad. Ja, ich weiß, das sind natürlich fast zum Teil 8, 9 Grad weniger als heute. Aber es wird jetzt auch nicht die ganze Zeit nur regnen, obwohl wir den Regen ja gut gebrauchen könnten. Man sieht heute viel Sonnenschein bis nach Frankreich, Spanien. Ein paar Wolken am Morgen haben sich aufgelöst. Und diese Front, die ist jetzt schon zur Richtung Niederrhein-Münsterland angekommen. Allerdings erstmal nur mit dichteren Wolken. Das ist eine Kaltfront. Dahinter kommt von Nordwesten her kühlere Luft. Und das merkte man auch heute Nachmittag schon. Bei uns bis zu 30 Grad. 34 Grad so im Großraum Paris, 37 Grad in Spanien, hinter der Front in der Bretagne oder so Richtung London, Südengland, 22 Grad. Das sind die Temperaturen, die eben jetzt hinter der Kaltfront auf uns zukommen werden. Und die Front selbst wird dann in der Nacht auch örtlich mal kräftigeren Regen und Schauer und Gewitter dabei haben. Insgesamt wird es die nächsten Tage dann mit etwas wechselhaftem Wetter weitergehen. Hier ist einmal die Front, dann kommt noch mal eher ein trockener Tag, dann so ein paar Schauer im Norden. Dann ist es wieder einen Tag trocken, also es wird nicht für alle dauerhaft nass sein. Aber die Wolken, die eben zu uns hereinkommen, die gehören jeweils zu Tiefdruckgebieten. Deswegen bleiben die Temperaturen auch auf dem Niveau, was wir dann so ab morgen haben werden. Jetzt in der Nacht breiten sich eben die Wolken der Front aus. Die haben dann auch Regen dabei, einzelne Gewitter sind eingelagert. Die können dann örtlich mal etwas kräftiger ausfallen, auch mit starken bis stürmischen Windböen. Länger trocken ist es noch im Südosten und von Nordwesten her lockert es dann im Laufe der Nacht schon wieder auf, weil die Front recht schnell unterwegs ist. Die Temperaturen liegen dann morgen früh bei Werten von meist 12 bis 17 Grad. Morgen Vormittag Sonne, dichtere Wolkenfelder, Reste der Front noch, die Richtung Hessen abziehen. Dann Sonne, Wolken. Erste Schauer gibt es schon um die Mittagszeit vom Niederrhein und im Laufe des Nachmittags ist dann immer mal wieder ein Regenguss möglich. Dazu Blitz und Donner, auch mal etwas kräftiger. Zwischendrin aber auch gibt es auch längere trockene und sonnige Abschnitte. Die Temperaturen liegen dann morgen Nachmittag nur noch bei Werten zwischen 14 Grad auf dem kahlen Asten und 20, 21 Grad den Rhein entlang und im Ruhrgebiet. Der Wind dazu ist aber deutlich spürbar, kommt aus westlichen Richtungen, Mittelwindstärke 3 bis 4. Die nächsten Tage geht es leicht wechselhaft weiter. Das heißt, es ist mal ein Schauer möglich. Am Donnerstag am ehesten im Norden. Im Süden passiert am wenigsten 17 bis 20 Grad. Dort zwar dichte Wolken, aber meist trocken. Am Freitag dann einzelne Schauer, die es geben wird, bei 17 bis 21 Grad. Also es wird jetzt so etwas herbstlicher bei uns.
1: Ich sag mal, alles außer langweilig. Aber das findet ihr Wetterleute ja immer gut.
0: Ne? Klar.
1: Danke, Claudia.
2: Was wir auch immer gut finden, deutsches Brot, gerade wenn wir im Ausland sind. Oh, jetzt wird in New York deutsches Roggenbrot verkauft. Teuer wie Gold. Mehr dazu wieder aktuell 21:45 Uhr.
1: Martin freut sich auf sein Abendbrot.
2: Ja.
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0: Das ist eine historische Entscheidung für Minden-Lübbecke, sagte gestern ein Kreistagsmitglied. Es ging darum, ob der Kreis zwei neue Krankenhäuser bekommt, eins dafür schließen muss und ob das Ganze über eine halbe Milliarde Euro wert ist.
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0: Herzlich willkommen zu Ihrer Lokalzeit. Wie schön, dass Sie eingeschaltet haben. Wir haben oft darüber berichtet, über die umstrittenen Neubaupläne der Mühlenkreiskliniken in Minden-Lübbecke. Viel wurde diskutiert. Besonders die Summe, die investiert werden muss, macht vielen Politikern und Menschen im Kreis Sorgen. Es geht immerhin um 508 Millionen Euro. 300 Millionen davon müsste der Kreis über Kredite finanzieren. Gestern der Tag der Entscheidung im Kreistag mit dem Ergebnis. Zwei Neubauten sollen kommen. Das Krankenhaus in Lübbecke wird dafür geschlossen.
2: Das ist der schönste Blick von Lübbecke, meinen die Mitarbeitenden des Krankenhauses. Ein Blick, der ihm fehlen wird, sagt Klinikdirektor Ansgar Hörtemöller. In 4 Jahren wird das Haus geschlossen. Dann gibt es einen Umzug in den Neubau nach Espelkamp.
3: Oder auch wenn Sie aus dem Fenster schauen, so ein bisschen in die Stadt reinschauen, das ist wunderschön. Und das ist sicherlich das

0: brennende Auge. Aber ich bin sehr, sehr optimistisch, dass das natürlich in Espelkamp ähnlich werden wird und dass wir auch dieses Krankenhaus dann in Espelkamp lieben werden.
1: Das Aus für den Standort Lübbecke kommt nicht unerwartet. Die meisten Parteien im Kreistag hatten schon vor der endgültigen Entscheidung gestern bekannt gegeben, wie ihre Mitglieder stimmen wollen. So kommt es auch. Es gibt eine große Mehrheit für die Umstrukturierung der Mühlenkreiskliniken.
2: Ganz herzlichen Dank für diesen Baubeschluss.
1: Ein kleines bisschen war Landrat Ali Doğan die Erleichterung doch anzusehen. Noch kurz vorher wirkte er eher angespannt.
3: Es wäre vermessen zu sagen, dass das an einem spurlos vorbeizieht, weil so viel Arbeitseinsatz, den man da jahrelang reinvestiert hat.
1: Schon in 4 Jahren soll das ganz neue Krankenhaus in Espelkamp eröffnet werden. Kurz danach ein kleinerer Neubau in Bad Oeynhausen. 500 Millionen Euro soll das alles kosten. Lübbeckes Bürgermeister Philipp Knappmeier hatte sich immer wieder gegen die Pläne ausgesprochen. Auch am Tag nach der Entscheidung bleibt er kritisch.
4: Ich bewerte ja diesen Beschluss für falsch. Ich glaube, dass er einiges Wichtiges nicht berücksichtigt, insbesondere die Zukunft unserer Daseinsvorsorge im Mühlenkreis. Ich glaube, dass der Beschluss auf einen Zeitpunkt trifft, also wenn wir das nochmal so objektiv betrachten, wo wir uns in der Situation befinden, in der die Kommunen die höchste Schuldenlast zu tragen haben in der Nachkriegsgeschichte.
1: Die Verschuldung sorgt auch bei anderen nach wie vor für Bedenken. Die Initiative Zweitmeinung hat direkt heute Morgen ein Bürgerbegehren angemeldet, mit dem Ziel, das Vorhaben zu stoppen. Wir erreichen einen der Initiatoren, Boris Christopher Lastzig, am Mittag per Videoschalte.
5: Und das ist so eine gewaltige Summe, die da ins Haus steht. Und die Frage ist halt, 500 Millionen, wird das jetzt dabei bleiben oder nicht? Wir vermuten eher nicht. Und können und wollen wir uns das leisten? Also es steht ja immer im Vordergrund die Gesundheit, aber auch, dass der Mühlenkreis für alle noch lebenswert bleibt.
1: Schon jetzt, sagt er, gäbe es so viele Unterstützeranfragen, dass gar nicht mehr alle beantwortet werden könnten. Bis allerdings tatsächlich Unterschriftenlisten ausliegen, wird es dauern, voraussichtlich bis Ende des Jahres. Wenn das Begehren abgelehnt wird oder scheitert, steht den Neubauten in Espelkamp und Bad Oeynhausen nichts mehr entgegen. Die Mühlenkreiskliniken und der Kreis als Träger hätten allerdings auch 300 Millionen Euro neue Schulden.
6: So, wir haben ihn eben im Film schon gesehen. Jetzt ist er bei mir im Studio. Ali Doğan, der SPD-Landrat im Kreis Minden-Lübbecke und damit gleichzeitig auch Verwaltungsrat der Mühlenkreiskliniken. Herzlich willkommen. Was sind denn jetzt, wir nehmen den Beschluss einfach mal als gegeben, was sind die nächsten Schritte?
7: Ja, wir arbeiten nahtlos weiter. Heute schon Kontaktaufnahme mit dem zuständigen Ministerium. Wir werden demnächst den Förderbescheid entgegennehmen. Wir werden Darlehensverträge abschließen. Die ersten Vergaben nach Baubeschlussfassung werden erfolgen. Und wir werden nahtlos, ohne große Pause, jetzt die Beschlüsse umsetzen.
6: Also da gibt es ja so ein paar Zeitpunkte, die dann jetzt anstehen. 2030, also soll Espelkamp fertig sein. 2031 der Anbau in Bad Oeynhausen. Dieser Zeitplan, ist der also Stand jetzt realistisch?
7: Der ist sehr realistisch, der ist auch darauf ausgelegt, dass dieser Zeitplan ohne größere Unterbrechung auch fortgeführt wird.
6: Dieses Bürgerbegehren, das es da jetzt gegeben hat, da müssen wir natürlich drüber sprechen. Also damit, wenn das jetzt zum Beispiel durchkäme, dieses Bürgerbegehren, würde ja auch die millionenschwere Förderung vom Land gekippt werden. Also was ist da Ihr Gefühl jetzt gerade? Sie haben ja in der Vergangenheit oft gesagt, dass Sie eben damit schon nicht glücklich wären.
7: Also zunächst einmal muss man festhalten, dass ich demokratische Rechte immer für sinnvoll erachte. Ein Bürgerbegehren wäre ein demokratisches Recht, was man in Anspruch nehmen kann. Wir werden das jetzt bewerten. Heute wurde angezeigt, dass ein solches eingereicht werden möchte mit einer konkretisierten Frage. Das muss alles geprüft werden. Das dauert, wie wir auch gerade im Beitrag gesehen haben. Und das deutet jetzt noch nicht zum Stand jetzt, dass es eine Sperrwirkung entfaltet. Wir arbeiten weiter und erst nachdem eine Zulässigkeit nach Überprüfung der ganzen Voraussetzungen festgestellt würde, würde es eine Sperrwirkung entfalten. Ich halte das für falsch. Warum? Weil sich viele Experten über Jahre die Gedanken gemacht haben, was sinnvoll ist. Und das ist ein so komplexer Sachverhalt, den man nicht auf eine Ja-Nein-Frage reduzieren kann. Es gibt so viele Implikationen, die man in so einem Bürgerbegehren nicht beleuchten kann. Und ich halte es für falsch, sowas zu reduzieren. Wenn Politikerinnen und Politiker gewählt worden sind, Verantwortung zu übernehmen, dann finde ich es falsch, dass sie es zurückdelegieren auf die Bürgerschaft. Dann müssen sie die Entscheidung dann auch treffen, was wir gestern getan haben.
6: Soweit Ihr Statement zur Bürgerschaft. Aber es gibt ja auch Gräben, die da verlaufen. Innerhalb der Politik, muss man sagen, und auch innerhalb innerhalb Ihrer eigenen Partei. Wie ist da der Stand der Dinge und wie blicken Sie darauf?
7: Wir haben einen Sonderparteitag in der SPD gehabt am 2.9. Entschuldigung. Der hat mit einer über 80-prozentigen Mehrheit sich für die Baubeschlüsse ausgesprochen. Das, finde ich, ist ein sehr solides Statement. Gleichzeitig haben wir im Kreistag 42 von gestern anwesenden 58 Abgeordneten gehabt, die sich dafür ausgesprochen haben. Wir haben die große AfD-Fraktion, die sich mit 11 Personen dagegen ausgesprochen hat. Ich halte es immer so, handle jeden Tag so, dass die AfD dagegen stimmt. Damit haben wir wahrscheinlich eine richtige Entscheidung getroffen.
6: Da würde ich jetzt gerne mal kurz thematisch sogar anknüpfen. Sie waren ja letzten Freitag bei der Kollegin Christina Sterz schon hier und haben ein Interview gegeben zu den Schmierereien, die es dann gegeben hat am Kreishaus in Minden. Da wurden Parolen, Ali raus, auf dieses Kreishaus geschmiert. Wie ist da der Stand der Ermittlungen?
7: Ich bekomme keine detaillierten Kenntnisse über den Stand der Ermittlungen. Die Spurensuche war am Freitag direkt vor Ort und jetzt sind die Ermittlungen aufgenommen worden. Ich glaube persönlich nicht, dass man einen Täter wird ermitteln können. So ist das meistens bei solchen Sachverhalten. Trotzdem fand ich das Zeichen, was sich danach in der Gesellschaft gezeigt hat, für sehr gut, beruhigend. Und für mich steht fest, auch seit gestern, dass Minden stabil gegen solche Ausgrenzung ist.
6: Weil es nämlich 350 Versammelte vor dem Kreishaus dann eben auch gegeben haben, die, glaube ich, das genaue Gegenteil dann laut gerufen haben.
7: Genau, und ich habe auch deutlich gemacht, es geht nicht darum, ob Ali raus oder reinkommen soll. Es geht darum, ob Ausgrenzung aufgrund eines Hintergrundes gemacht wird. Und das war gestern sehr erfreulich, dass parteiübergreifend bei den Demokratinnen und Demokraten die Stimmung einmütig war.
6: Hätten wir damit das Thema dann auch nochmal abgebunden. Vielen Dank fürs Gespräch, Ali Doğan.
7: Ich danke.
6: Säurealarm. Heute am frühen Morgen in Paderborn bei einem Speditionsunternehmen ist eine Substanz ausgetreten. Eine nicht ungefährliche Situation und schwierig für die Feuerwehr.
8: Es passierte heute Morgen in aller Früh. Großalarm bei einer internationalen Spedition in Paderborn, ganz in der Nähe der Autobahn 33. In einer Halle war ein Behälter mit Reinigungsmittel ausgelaufen, wahrscheinlich beim Verladen. Warum ist noch nicht bekannt. Sofort sprach viel dafür, dass es sich wahrscheinlich um eine sehr gefährliche Substanz handelt. Die Feuerwehr rückte mit einem Großaufgebot an. Am Ende waren insgesamt 100 Kräfte vor Ort. Wie schwierig die Situation war, zeigte sich an der Zahl der Verletzten. Am Ende mussten 10 Menschen mit Atemwegsreizungen ins Krankenhaus gebracht werden. Sie hatten etwas von der aggressiven Substanz eingeatmet. Nach Angaben der Feuerwehr war ein 60-Liter-Fass ausgelaufen, gefüllt mit einer Mischung aus Salpeter und Phosphorsäure, eine stark ätzende und aggressive Kombination von Chemikalien. Sie wird in der industriellen Reinigung eingesetzt. Bis zum Mittag brauchte die Feuerwehr, um die Lage in den Griff zu bekommen. Ein anstrengender und nicht ungefährlicher Einsatz. Erst als alles wieder sicher war, konnten die Mitarbeiter der Spedition die Hallen wieder betreten und der Fuhrbetrieb konnte wieder aufgenommen werden.
6: Das war ein außergewöhnlicher Polizeieinsatz heute Morgen. Ein Spezialeinsatzkommando stürmte die Wohnung eines 47-jährigen Mannes in Reda-Wiedenbrück. Ihm werden Verstöße gegen das Waffengesetz und das Bundesnaturschutzgesetz vorgeworfen. Tatsächlich fanden die Beamten Waffen, aber vor allem eine sehr große Anzahl außergewöhnlicher Tierpräparate. Mehrere Stunden brauchten Polizei und Ordnungsamt, um die ausgestopften Tiere aus dem Haus zu holen. Darunter ein Gepard, ein Löwe und ganz viele Greifvögel. Der Mann steht unter anderem im Verdacht, mit den Präparaten illegal gehandelt zu haben. Heute hat eine große Kampagne begonnen, nämlich die Rübenkampagne. Der Name hat nichts mit einer Werbeaktion, Werbekampagne oder sowas zu tun, sondern er bezeichnet die Ernte und Verarbeitung der Rüben. Die Rübenernte ist im Kreis Lippe gestartet. Die rheinischen Anbaugebiete folgen später. In Lippe erwartet der Zuckerhersteller Pfeiffer und Lang eine durchschnittliche Ernte und damit ein ordentliches Ergebnis. Im Mai und Juni fiel ausreichend Regen. Deswegen falle der trockene Sommer nicht so ins Gewicht, sagt der Zuckerhersteller. Grund zum Klagen gibt es trotzdem. Die Anbaufläche schrumpfe und der Absatz gehe zurück. Die Rübenkampagne dauert vermutlich bis Januar. Manch einer wird mit Blick auf die Straßen und Wege und die Natur von Bielefeld sagen, dass das auch nötig ist, Müll einsammeln. Über 3000 Schülerinnen und Schüler sammeln in Bielefeld in diesen Tagen gerade Unrat von den Straßen ein. Die Aktion ist eine Initiative von Arminia Bielefeld, DMG Mori, der Melitta-Gruppe, Remondis und der Stadt Bielefeld, um schon Kinder für eine saubere Umwelt zu begeistern.
8: Eine saubere Umwelt finden diese Kinder toll. Aber den Müll, der überall rumliegt?
9: Sehr ekelhaft. Ja.
10: Zigarette. Zeig. Drin ist irgendwas, glaube ich.
11: Oh nein, mein Handschuh ist so nass jetzt.
8: 3200 Kinder sind bis Ende September unterwegs. Wie hier die 4a der Brüder Grimm Grundschule Bielefeld. Sie sammeln alles ein, was eigentlich schon lange vorher in Mülleimer gehört hätte.
12: Wir helfen den Tieren, damit sie nicht so gefährliche Sachen fressen, zum Beispiel wie Glasflaschen oder so.
8: Mittlerweile machen 24 Bielefelder Schulen mit. Fußball-Zweitligist Arminia Bielefeld hatte die Aktion vor 2 Jahren angestoßen.
13: Es ist natürlich wichtig, das von Anfang an den Kindern klarzumachen und mit den Kindern das zu erleben, weil wenn sich erstmal festsetzt, ich schmeiße meinen Müll irgendwo hin, dann ist es natürlich umso schwieriger, davon wieder wegzukommen.
8: Die Kinder finden Zigarettenkippen, Flaschen, Dosen, Plastik, alte Fußbälle, Socken und Papier. Auch Eltern machen mit.
14: Wir sind die besten Vorbilder für die Kinder, dass die Kinder das auch sehen, dass die Erwachsenen wirklich mitmachen, dass wir das ernst nehmen. So nehmen die Kinder das auch ernst.
10: Oh, hier ist noch.
8: Die Jungen und Mädchen finden jede Menge und machen sich Gedanken darüber, warum Erwachsene ihren Müll einfach irgendwo hinwerfen.
12: Manchmal, wenn sie irgendwo auf der Bank sitzen und eine Zigarette oder so rauchen, dann sind sie zu faul, um die Zigarette dann in den Müll zu schmeißen. Und dann schmeißen sie einfach in den Busch, damit es keiner sieht oder sowas.
15: Ich finde das doof.
8: Die Brüder Grimm Schule macht schon zum 3. Mal mit, dieses Jahr mit allen Jahrgängen. Das finden nicht nur die Lehrer gut, sondern auch die Anwohner, bei denen es plötzlich deutlich sauberer wird, als sie es sonst gewohnt waren.
16: Da war eine ältere Dame ganz begeistert von der Idee und hat den Kindern Süßigkeiten geschenkt.
17: Einfach als Dankeschön?
16: Einfach als Dankeschön, dass wir was für den Umweltschutz tun und hier die Gegend in seiner Stadt sauber halten.
8: Das Ergebnis heute? 11 volle Müllsäcke, allein bei dieser Klasse.
6: Frische Eier aus dem eigenen Garten und die passenden Familienmitglieder gleich dazu, Hühner als Haustiere, liegen voll im Trend. Und das bekommt auch der Geflügelhof Gieska aus Halver deutlich zu spüren. Immer mehr Familien aus Westfalen holen sich die geflügelten Tiere in den Garten für ein Stück Landleben im eigenen Zuhause und eben das Frühstücksei aus sozusagen eigener Herstellung.
18: Die Hühner sind schon etwas aufgeregt. Sie ahnen, gleich kommt wieder Besuch. Und für einige von ihnen gibt es vielleicht ein neues Zuhause.
19: Hier sind 7 Sorten jetzt zu sehen.
18: Geflügelaufzüchter Johannes Johann Giesecker zeigt seine Vielfalt an Hühnern. Familie Kissner ist voller Vorfreude. Sie wollen schon lange Hühner im eigenen Garten haben. Nun ist der große Tag.
20: Wir haben es eigentlich schon ziemlich lange darauf vorbereitet, auch das Häuschen vorbereitet, das Außengehege. Wir wollten schon eigentlich schon letztes Jahr holen, aber mit der Vorbereitung hat es ein bisschen gehapert, deswegen holen wir dieses Jahr.
18: Es sind besondere und nützliche Haustiere. Selbst Töchterchen Emily weiß schon genau, warum sie Hühner will.
21: Weil die Eier machen.
19: Hier haben wir die verschiedenen Eierfarben, die Hühner dann dementsprechend legen. Das sind einmal die reinen weißen Hühner. Das ist von den braunen Hühnern grüne Eier. Das sind dann die Grünleger, die dann legen.
18: Auf dem Geflügelhof Giesecker in Halver leben rund 15.000 Hühner und Gänse. Sie ziehen die Tiere auf für den Kleinverkauf. Die meisten gehen in die Hobbyhaltung, vor allem an viele Familien.
19: Wir haben ganz viele, die auch dementsprechend neu anfangen mit Hühnern. Gerade für die Kinder finde ich es auch super schön, dass Kinder dann wieder einen Bezug zur Landwirtschaft haben und auch zu den Tieren dann und eine gewisse Verantwortung tragen. Ne? Den Umgang, die Eier sammeln. Die Hühner sind natürlich auch ein Haustier. Dementsprechend Namen geben. Mit dem Huhn kann man kuscheln, die werden sehr zutraulich.
18: Nun geht's ans Aussuchen.
19: Das hier hat's sehr gerne.
22: Der schwarze. Der schwarz-orangene oder der goldene.
19: Dann lass mich einmal vorbei, dann versuche ich das auch zu fangen.
18: Emily hat ihr Lieblingshuhn schnell entdeckt.
19: Das ist ein schwarzes, was sie ausgesucht haben, mit einer schönen kupferfarbenen Halskrause. Gefällt dir das?
18: 6 Hühner nimmt Familie Kissner mit. Sie haben eine bunte Auswahl getroffen.
0: Richtig schön weiche Federn.

0: her.
1: Zusammen geht's ins neue Zuhause nach Altena.
2: Die Hühner selber sind eigentlich auch recht ruhig. Mal gucken, wie sie sich gleich geben, ob sie sich wohlfühlen oder nicht.
1: Eugen Kissner hat die Hütte samt Gehege selbst gebaut. Der Einzug ist für alle aufregend und die Hühner bekommen die Namen der Familienmitglieder.
2: Da sind dann Papa, Mama, Isabel, Emily, Julia. Ja.
3: Wasser rein.
2: Ich freue mich schon auf die ersten Eier. Wir haben lange drauf gewartet, bis alles fertig war und bis wir jetzt zu dem Zeitpunkt gekommen sind. Wir freuen uns.
1: Jetzt heißt es erstmal ankommen und einleben und dann bald auch Eier legen.
4: Mit dem heutigen Abend ist Mitte September im Prinzip jetzt schon durch. Und wir haben noch gar nicht über die alljährlichen September-Großereignisse gesprochen, die eben traditionell in diesem Monat immer stattfinden. Was vielleicht auch daran liegen könnte, dass wir sie nicht alle auf dem Schirm haben. Ich in Wirklichkeit nämlich auch nicht, dass das jedes Jahr stattfindet im September. Die großen Fashion Weeks in New York, Paris und London. Und da auf den Laufstiegen wird hauptsächlich gelaufen, sagt ja der Name auch schon irgendwie, ist nur nicht besonders inklusiv als Konzept. Deswegen hat die Modestudentin Isabel Niemann von der Hochschule Bielefeld daran schrauben wollen an diesem Konzept und holt mit ihrer Mode unter anderem Menschen im Rollstuhl auf die Laufstege. Und sogar wurde sie dafür mit einem Pariser Modepreis ausgezeichnet.
5: Es geht wieder los. Gerade erst den Grand Prix für inklusives Design gewonnen, schon sitzt Isabel Niemann an der nächsten Kollektion. Und klar, inklusiv soll die Mode wieder sein.
6: Im Design ist bei mir die Hauptsache, dass die

0: Heute sehen die drei zum ersten Mal die Prototypen für die neue Kollektion. Die Schnittmuster werden so lange angepasst, bis es nicht nur schick für den Laufsteg aussieht, sondern auch auf die Bedürfnisse im Rollstuhl passt.
1: Als ich dann das erste Mal in quasi im Büro war, habe ich gemerkt, oh, das ist richtig ernst und die denkt sich wirklich da rein. Und da habe ich dann verstanden, da ist richtig Motivation und Interesse dran.
0: So viel Motivation, dass daraus eine preisgekrönte Modekollektion wird. Und auf dem Laufsteg in der Hochschule wird deshalb nicht nur gelaufen.
2: Das war natürlich total cool. Also das war, glaube ich, auch so ein bisschen das Highlight, seit ich Isabel gekannt habe oder in dem ganzen Projekt, weil du da halt einfach so, du hast dich nicht so behindert gefühlt, ne? Sondern das war eine normale Modenschau, wo jeder andere auch mitgemacht hat und du warst da einfach auch mit dabei.
0: Eine Selbstverständlichkeit ist das in der Modebranche noch nicht. Mit ihrer Kollektion wollte Isabel Niemann zeigen, es ist möglich. Mode, die passgenau für Menschen im Rollstuhl, mit Prothesen oder Gehhilfen abgestimmt ist und gleichzeitig nach Laufsteg aussieht.
3: In der Modebranche muss sich auf jeden Fall ändern, dass halt für viel mehr Personen mitgedacht wird. Diversität ist super wichtig. Heutzutage wird halt leider noch sehr viel für Konfektionsgrößen, also für standardisierte Körpermaße und Körpergrößen und halt auch sehr stereotype Geschlechterrollen entwickelt und designt. Und die Diversität wird halt eben im Designprozess gar nicht mit berücksichtigt.
0: Dabei ist es gar nicht so schwierig. Reißverschlüsse, Magneten und Knöpfe an Schultern oder Hosenbeinen erleichtern das Anziehen. Taschen an Armen, Bauch und Brust sind im Rollstuhl gut erreichbar.
2: Ich habe ihr damals gesagt, sie soll doch bitte ein Modelabel für behinderte Menschen machen, weil ich diese Anpassbarkeit so cool fand.
0: Und wie klappt's mit den ersten neuen Entwürfen? Testlauf draußen vor der Hochschule. Bewegungsfreiheit? Klappt. Und luftig sind die Stücke auch.
3: Ich freue mich wahnsinnig darüber zu hören, dass halt auch die Ideen oder halt auch die Produkte, die Designs, die ich geschaffen habe, halt auch wirklich nutzbar sind und halt auch wirklich im Alltag das Leben vielleicht erleichtern oder halt auch bestimmte Details halt auch Teilhabe dadurch ermöglichen.
0: Und deshalb werden wohl noch viele Designs folgen.
4: So, ich habe was Neues gelernt jetzt neulich. Unter Genießern ist das wohl Konsens, aber Äpfel müssen knacken, so viel weiß ich aus der Fernsehwerbung. Aber Birnen, die müssen schmelzen, also knackige Äpfel und schmelzende Birnen. Und jetzt ist es ja endlich Zeit für die Ernte. Da sind wir wieder bei was Saisonalem, und zwar in unserer Gartenzeit. Was Gartenprofi Rüdiger heute zu Kosten bekommt, das hat dann auch nichts mehr mit dem zu tun, was in den Supermarktregalen so liegt. Da wird es jetzt eben genießerisch, wie unterschiedlich einzelne alte Sorten von Birnen zum Beispiel schmecken. Nicht nur schmelzen, sondern wirklich auch schmecken. Das erfährt Rüdiger auf einer großen Streuobstwiese.
5: Wie süß ist wohl die Gräfin aus Paris oder die Köstliche aus Charneux in diesem Jahr? Das will Britta Kern heute mit Rüdiger Ramme herausfinden. Denn die Adligen sind uralte Birnensorten.
6: Ah, da ist ja schon wieder einer kräftig bei der Arbeit. Hallo Britta, grüß dich.
7: Hallo Rüdiger.
6: Das ist ja die angenehme
7: Kommst
6: Arbeit,
7: zum Helfen?
6: Oder?
7: Ja, super, dann hier.
6: Wunderschöner Birnbaum hier.
7: Ja, das ist die Köstliche aus Charneux.
5: Britta Kern hat eine Mission. Als professionelle Obstbaumpflegerin will sie Streuobstwiesen erhalten, so wie diese hier. Die alten Bäume sind nicht nur ein Lebensraum für viele Tiere, sondern stoppen auch den Wind auf dem offenen Hügel. So weht die Erde der Felder nicht weg.
7: Also wer gearbeitet hat.
6: Ach, die duften schon so richtig, ne?
7: Wirklich
6: toll.
7: Lecker.
6: Mmh. Super. Süß, aber nicht zu süß, ein bisschen Säure hat sie noch, ein bisschen Pelzigkeit im Abgang, finde ich, hat sie auch.
7: Die wir im Körbchen haben, die kann man jetzt noch so 2-3 Wochen ruhig liegen lassen. Ne? Und dann schauen, wenn sie so leicht gelblich von grün nach gelb werden, dann sind sie richtig. So, Rüdiger, die Bäume

0: können ja aber viel mehr noch als Früchte uns liefern. Ich zeig dir mal was. Okay. Komm mal mit.
1: Wer selbst keinen Garten mit Obstbäumen hat, der kann auf Streuobstwiesen mithelfen. Zum Beispiel bei der Ernte. Es gibt viele Vereine oder biologische Stationen überall im Land, die solche Lebensräume pflegen. Die großen Birnbäume hier sind über 130 Jahre alt.
0: Guck mal, hier siehst du schon so ein bisschen. Da ist auf der Seite auch schon ein Riss. Also es ist schon Lebensraum für auch Spechte. Siebenschläfer gehen auch gerne in solche Höhlen. Ne, eigentlich die müssen dann ein bisschen höher sein, aber das ist so ein alter Baum und den stört das nicht. Hm.
2: Es ist ja ein sehr vielfältiger Lebensraum. Gibt es Untersuchungen, wie viele verschiedene Tierarten zum Beispiel auf so einer Streuobstwiese leben?
0: Also wir haben circa 1000 Insekten, die leben jetzt nicht alle immer gleichzeitig, ne? Aber für 1000 Insekten ist so eine Streuobstwiese Lebensraum, Nistraum, Vermehrungsraum. Dann haben wir 60 bis 70 Vogelarten, die sich gerne auf der Streuobstwiese rumtreiben. Die üblichen wie Meisen, aber eben auch einige Arten, für die Streuobstwiese wirklich somit der einzige Lebensraum noch ist, wo sie halt nisten.
1: Damit so eine Streuobstwiese weiterlebt, pflanzt Britta junge Bäume nach. Und die brauchen einfach Pflege.
0: Du siehst ja, da sind einige, die so nach innen wachsen oder auch manche Konkurrenzen zu der Spitze oben. Und das ist was, das kann man jetzt eigentlich ganz gut rausnehmen. Also schön ist auch immer, wenn man einen kleinen Gurt mit an der Leiter oben hat. Ne, mit dem kann ich mich jetzt nämlich hier gerade an der Leiter ein bisschen am Baum festmachen. Das heißt, dann fliegt zumindest die Leiter schon nicht mehr um.
2: Höchstens genau, dann liegst du unten, aber die Leiter steht noch.
0: Genau.
2: Ist auch so eine alte Regel, ne? Immer starker Rückschnitt bringt einen starken Austrieb und ein schwacher Rückschnitt bringt auch wiederum einen schwachen Austrieb.
0: Genau, wir erziehen auf der Streuobstwiese so großkronige Bäume mit 4 bis 5 Leitästen. Das ist zum Beispiel ein Leitast. An diesen Leitästen haben wir dann die Seitenäste. Und an den Seitenästen, das hier ist auch ein Seitenast, befindet sich dann das Fruchtholz.
1: Anders als in kommerziellen Plantagen geht es auf der Streuobstwiese nicht darum, dass der Baum möglichst viele Früchte trägt, sondern dass er in 80 Jahren noch gesund ist und Birnen wie die Gräfin aus Paris reifen lässt.
2: So dann, fertig.
0: Ja. Vielen Dank, dass du da warst.
2: Ich habe viel mitgenommen. Ich gehe mit ganz anderen Augen jetzt durch die Landschaft. Vorher hat man nur ein paar Bäume gesehen. Jetzt sieht man eine Streuobstwiese, ein kleines Ökosystem.
0: Das ist schön. Vielen Dank auch für die Hilfe. Und du darfst natürlich deine Ernte mitnehmen.
2: Da bedanke ich mich recht herzlich für. Da freue ich mich drüber.
0: Ein bisschen liegen, ne?
2: Habe ich gelernt. Also, mach's gut.
0: Gut, du auch.
2: Du arbeitest noch ein bisschen, was?
0: Ich arbeite noch. Ich gehe wieder an den Baum.
2: Spaß, tschüss.
0: Tschüss.
3: Ach ja, unser Rüdiger. So, und wir bleiben im weitesten Sinne kulinarisch und in jedem Fall beim Thema Ernte, denn auch die Kürbisse stehen kurz davor, vom Feld in die Läden zu wandern. Davon zeugt auch unser heutiges Zuschauerfoto. Das schickt Bärbel Hertrampf aus Bad Salzuflen, die unbedingt festhalten wollte, wie diese Hokkaido-Kürbisse in der Sonne geleuchtet haben und eben hier schon prall und rund, aber eben noch an ihren Schläuchen hängen und bald dann von uns in OWL gekauft werden können. Danke, Frau Hertrampf, für diese Einsendung. Und angesichts des vielerorts bereits bunten Laubs sieht sich manch einer vielleicht auch schon entsprechend Kürbisse aushöhlen oder mit einem heißen Tee und der Kuscheldecke auf dem Sofa. Aber meine Hoffnung ist ja weiterhin, hat sich seit gestern nichts dran geändert, dass der Sommer sich nochmal aufbäumt und es uns alle nochmal nach draußen und zur Eisdiele zum Beispiel zieht. Wir gucken uns mal die Prognosen an. In der Nacht zum Mittwoch ist es erst aufgelockert, dann ziehen dichte Wolken auf, die schauerartig verstärkten Regen bringen. Stellenweise sind auch kräftige Gewitter mit von der Partie, 15 bis 13 Grad. Am Mittwochmorgen ziehen die Schauer dann aber wieder schnell ab und am Vormittag ist es bei wechselnd bewölktem Himmel einige Zeit trocken. Dabei gehen dann auch die Temperaturen wieder hoch. Am Nachmittag bilden sich wieder einzelne Schauer, lokal auch kurze Gewitter, zwischendurch aber auch Sonne. Die Temperaturen erreichen morgen nur noch 18 Grad auf den Höhen und 20 Grad am Mittellandkanal. Am Donnerstag ab und zu Sonnenschein, mehr Wolken, selten Schauer. Tageshöchsttemperaturen bei 18 Grad, am Freitag viele Wolken, gelegentlich Regen, nur ab und zu Sonne. Nachmittagswerte von 18 Grad, am Samstag mal mehr, mal weniger Wolken und vereinzelt Schauer, 19 Grad. Und auf den 7-Tage-Trend gucken wir auch noch. Am Sonntag gibt es zeitweise Regen und auch der Montag bringt noch ein paar Schauer. Danach setzt sich die Sonne durch und die Temperaturen liegen oberhalb der zu dieser Jahreszeit üblichen Werte. Also Hoffnung auf Sommer weiterhin. Und hier im WDR Fernsehen geht es nach der Tagesschau weiter mit einer Tatortwiederholung aus Freiburg. Und das war's von uns. Wir sehen uns hier für den Rest der Woche wieder, wenn Sie möchten. Bis dahin, auf Wiedersehen. Ciao.

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